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0: Rocco, ich muss mit dir reden.
1: Okay, was ist, mein Schatz?
0: Also es ist so, ich langweile mich sehr in unserer Beziehung.
1: Was?
0: Ja, ich langweile mich. Ich finde unsere Beziehung, unser Zusammenleben tot langweilig. Ich meine, wir sind nie unter Leuten. Wir sind immer zu Hause. Ich
1: verstehe das nicht. Ich meine, wir haben hier alles. Ich hab eine Werkzeugkammer. Wir wohnen direkt neben der Industrie- und Handelskammer. Du hast hier das Zimmer. Da kannst du Fernsehen.
0: Ich meine, das ist öde. Das ist das Problem. Wir sind jetzt seit 3 Monaten zusammen und es kommt mir vor wie 30 Jahre. Ich glaube, ich würde lieber ein DJ als Mann.
1: Was willst du? Ich meine, warte.
0: DJ.
1: Ich kann dir was Besonderes verraten.
0: 5 Jahre jünger als ich.
1: Warte doch mal. Komm mal kurz zu mir. Setz dich zu mir an den Flügel. Ich spiele dir was vor. Pass auf, ich will dir was Besonderes verraten.
0: Ich schon wieder.
1: Warte doch mal ab. Pass auf. Hör zu und schau auf mein Gesicht.
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0: durch das Programm. Ein DJ-Set von Kollektiv Tutti Frutti wird für Stimmung während der Pride sorgen. Außerdem gibt es eine Performance von Grumpussy und ein Statement von Vöckelbruck gegen rechts. Gegen 15.30 Uhr ist dann das Eintreffen und die Eröffnung des Pride Village im Sissi Park, wo mit Snacks auch vegetarisch und vegan und Getränken für Verpflegung gesorgt ist und es Infostände von diversen Organisationen geben wird. Außerdem erwartet euch ein vielfältiges Programm auf zwei Bühnen. Auf der Hauptbühne wird es Musik-Acts geben von Mama Frieda und Band, Flora Winter und Band, Track Performances von Morita Maschinella und Lilly Heikdau und ein DJ-Set von Mavi. Moderiert wird von Clara Galistil und Christina Jaric. Auf der Nebenbühne wird es eine Lesung von Fabian Sindler und einen Poetry Slam von Sarah Merzbach geben. Außerdem treten dort Iris Muche und Alexandru Kosacker auf. Und ein Programm für Kinder wird es außerdem geben. Um 19 Uhr endet dann das Programm im Sissi Park. Weiter geht es dann mit einer Aftershow-Party in der Trinkhalle Bad Ischl ab 20 Uhr, wo DJ Schmetterling und DJ Electric noch ordentlich Party machen werden bis tief in die Nacht. Neu wird es dieses Jahr eine Pre-Party am Vorabend im Kino Ebensee geben mit einem Kurzfilmprogramm ab 18 Uhr des Quirtetics, Filmpreis Goldene Medusa mit Filmgespräch und anschließender Pre-Party. Mehr Infos dazu unter www.kino-ebensee.at. Und mehr Infos zu Pride und Salzkammerquir findet ihr unter www.salzkammerquir.at. Das Salzkammer Pride Team freut sich auf ein zahlreiches Kommen von nah und fern.
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gegründet. Die Musik dieser Band haben sie als Soul Punk bezeichnet. Family Five war mit Unterbrechungen rund 4 Jahrzehnte aktiv, bis zu Sefcheks Tod im Jahr 2023. Die Veranstaltung im Forum Stadtpark stand unter dem Motto »Ein punkiger Graz-Abend als Hommage an Xan Sefcek«. Peter Hein, der 2 Bücher veröffentlicht hat, las daraus Geschichten über seine Erlebnisse mit der Band Family Five und Lyrics von Songs, die er mit seinem Freund und Musikerkollegen Sefcek geschrieben hat. Im Anschluss an die Lesung gab es eine kleine Gesprächsrunde. Daran haben unter anderem Sefceks Witwe und der Autor Peter Glaser, Sefceks engster Freund, teilgenommen. Sie waren per Video zugeschaltet. Initiator des Ganzen war der Grazer Journalist und Fotograf Martin Beer, ein langjähriger Fan der Bands Fehlfarben und Family Five. Von ihm stammte auch das Konzept des Abends. In der folgenden Stunde sind Ausschnitte aus Peter Heins Lesung zu hören und Musik von Family Five. Der erste Song stammt aus dem Mitschnitt im Forum Stadtpark, die weitere Musik von der letzten regulären Family Five Studio CD.

Ja, wir hatten jetzt gerade das Lied gehört, das ich, glaube ich, von allen unseren Stücken am meisten im Leben gespielt habe. Unter anderem auch aufgrund dessen, dass ich es mit Xao bei Family Five auch bei jedem Konzert gespielt habe, das wir gemacht haben. Der absolute Top-Hit aus meiner Stückeliste. Es werden wahrscheinlich 1,30 Euro Tantiemen gewesen sein. Und weil ich ein bisschen auf ein Programm eingeschworen wurde, lese ich jetzt mal eine etwas längere Geschichte über die Erlebnisse einer kleinen dummen Band in Italien. Dieses Buch hieß Wegbeschreibungen. Der vom Lektorat gewählte Untertitel lässt doch einige hübsche Möglichkeiten zu. Also ein weiterer, für mich hinlänglich interessanter Weg, er führte seinerzeit durchs nördliche Italien. Aus bis heute nicht geklärten Gründen wurde anno 83, 84 nämlich ein in Bologna ansässiger Wahnsinniger vom Deutschrock-Bacillus befallen, nachdem er eine vom Goethe-Institut in Rom veranlasste oder zumindest unterstützte Veranstaltung in einem Zelt an der Peripherie des antiken Zentrums gesehen hatte. Klammer auf. Allein schon diese Erstbespielung Italiens ist eine Story. Die Hälfte der von uns Angebern Family Five wurde eingeflogen. Die armen Deppen mussten mit dem Auto das Gerät nachführen. In Rom hatten wir für einmal spielen 3 Tage frei. Das erste Mal im Auftrag der Weltherrschaft im Ausland. Italiener, das war bei uns zu Hause Pizza, Lasagne und Spaghetti, und alle Italiener, die man kannte, waren eh so wie wir. Da ging es schon beim Frühstück los, das Wundern. Im Hotel eindeutig Touristenfraß, Continental Breakfast und sowas mit Spülwasserkaffee, aber auch das italienische Frühstück mit Hörnchen, Espresso und Kippe konnten wir weder recht glauben, noch entsprach das dem Nahrungsbedarf. Also zur ungeheuren Belustigung des Kaffeewirts am Morgen kalte Knoblauchpilze und Brot bestellt, weil was Antipasto war, hatten wir noch nicht mitbekommen. Wir sind damals einfach los im Rudel durch die Stadt, überall diese Steinhaufen bzw. diese eigentlich noch als Gebäude benutzten Römerteile. Es ist ja fast wirklich nichts zu glauben. Das Zeug steht da einfach so rum. Forum, Kolosseum, drumherum führt die Straßenbahn. Das ist doch mal eine echte Altstadt, nicht so arm wie uns. Damals dachten wir noch, wie schade, da könnte man doch super Läden drin machen. Kneipen, Kinos, Discos oder Shops, besser als so leere Fabrikhallen. Wahrscheinlich haben sie das inzwischen so gemacht und es wird wahrscheinlich ganz furchtbar sein. Egal, wir durch die Stadt, auch geile Secondhand-Scheiben erworben und vor allem italienische Comics, Hugo Pratt, Manfred Sommer, Michelozzi und sowas war damals für uns ganz angesagt. Und dann ab zu diesem Zelt und schon am ersten Tag war Aufbau und Soundcheck, obwohl wir erst am nächsten Tag spielen sollten. Das Zelt stand in einer Autowerkstattgegend gegenüber einer prima schmierige Flipperkneipe. Die Mutter dort konnte unsere Wünsche nach Due Birra e Sandwich richtig deuten. Wir waren jedenfalls schnell mehr als zufrieden, liefen mehrmals in dem Laden auf und die deutschen Trottel waren schon fast wie Familie. Das Konzert, wie gesagt, am Abend des zweiten Tages war für uns super, wir waren gut. Nervend war nur die Besetzung dieses Festivals. Deutsch hieß damals Proll Maschinenkrach, dem außer uns alle so ziemlich entsprachen. Belfegor aus Düsseldorf, gute Kumpels, aber wir reden jetzt lieber nicht drüber. Und Kowalski, damals eine angesagte neue Ruhrpott-Hoffnung, so Metal, arm, ärmer Rammstein. Und ganz arg als Headliner, die fand ich aber immer schon scheiße, waren aber eins der ganz großen Dinger in der Zeit, Industrie und Blech und Rumspinnen, wie es jeder schon mal irgendwann versucht hatte im Proberaum, aber eben alles inzwischen überholt. Sie hatten aber den richtigen Meinungsmultiplikator kennengelernt, die Neubauten, Einstürzenden. Wir haben das Elend dann mit einem unglaublichen Gelage umgangen, irgendwo in der Nähe ein Restaurant aufgetan mit unseren Betreuern und gefressen und getrunken. Es war unbeschreiblich. So gut hatte vorher noch keiner von uns getafelt. Nur über das Benehmen, da schweigen wir lieber.
jedenfalls rheinische Volldeppen auf ganz großes Tafelkino losgelassen. Die Neubauten als Leute waren eigentlich ganz okay, obwohl ich sie gehasst habe, aber wir waren, glaube ich, im gleichen Hotel und morgens alles ganz freundlich, aber ich verstehe immer noch nicht, warum Mufti bis heute noch so nett zu mir ist. Wahrscheinlich, weil er ein sehr feiner Kerl ist. Obwohl wir sie, glaube ich, haben spüren lassen, dass wir mit dieser Krachkacke nichts anfangen konnten. Wir waren damals ganz weit weg von vorne. Uns stand der Sinn nach Soul Punk und Alkadelic. Klammer zu. Gut, dieses Ereignis veranlasste, wie gesagt, jenen Bologneser Irren, uns auf Tour zu holen. Und nicht nur das, es gab eine Platte extra für Italien, von der wir dann aber fast alle nur als Reimport in Düsseldorf verkauft haben, obwohl da keine neuen Stücke drauf waren. Diesmal wurde Italien mit Bus anvisiert und fast wäre auf der Moseltalbrücke bei Koblenz alles schon aus gewesen. Mit Riesengetöse zersplitterte die Frontscheibe und übersäte die Insassen der ersten beiden Bänke mit Glasbröseln. Vorsorglich wurde ein Krankenhaus aufgesucht, einige Splitterchen aus empfindlichen Sängeraugen entfernt oder zumindest vom Arzt so getan. Danach schlüpfte der Saxophonspieler in die Rolle des Tourmanagers, in der unter anderem er es dann als Manager der Ärzte zum Millionär brachte, allerdings ohne uns. Als ehemaliger Immobilienmakler ließ er seine Verbindungen zum damals noch Daimler-Benz-Konzern spielen, lief einfach auf dem Hof der Werksniederlassung ein und ließ auf Versicherung eine neue Scheibe einbauen. Alles in allem hat das höchstens 3 Stunden Verzögerung gebracht. In unserer damaligen Erfahrungswelt hätte eine Ersatzscheibe längeres Suchen auf Schrottplätzen bedeutet und Auftun von dort eben nicht vorhandenen Bekannten, um den Einbau vorzunehmen im Tausch für einen Amp oder ein paar Platten oder sowas. Die Idee der markengebundenen Fachwerkstatt jedenfalls war uns mehr als fremd. Aber zum Glück waren wir ja alle unbeschädigt. Es ging nach Süden. Am nächsten Morgen wurden wir mitten in den Alpen wach. Die majestätische Bergwelt, von einer goldenen Morgensonne bestrahlt, Gipfel, während bei uns kleinen Menschlein noch Dämmerung war. Also Semmeldiebstahl am schweizerischen Kiosk, Verunreinigung der Naturwunder inklusive. Harndrang kann so gemein sein. Im Verlauf des Morgens irgendwie die Grenze passiert, ohne Carnet natürlich, aber doch durchgewunken. Das ging nicht immer so glatt, aber das war früher. Die Anlage war damals sehr klein, Decken und unsere Presssäcke als Tarnung ausreichend. Dem dieser Nebengrenzübergang hinter uns lag, wurde also ins Welsche eingerollt. Pennend ging es aus den Alpen runter in die Toskana. Nun, die Toskana, wer kennt sie nicht? Wem wurden nicht ihre Schönheiten gesungen? Wer wüsste, selbige nicht zu würdigen? Toskana, du Eifel der Etrusker. Unser erster Halt für ein Konzert war Florenz, wo wir auch unseren Tourveranstalter und seine Assistentin, die auch fürs Dolmetschen da war, aufpickten. Wegen mir hätte das Konzert gar nicht sein müssen. Nachdem wir das Hotel belegt hatten und das erste Abendessen hinter uns, Kohle abgreifen und nie wieder hier weg, das wär's gewesen. Danach führte der Weg über Mailand, Rom, Bologna, insgesamt 4 Konzerte und ein Videodreh für über eine Woche Ferien. Der Veranstalter, und ich komme nicht auf den Namen, ich werde ihn bei Bedarf Franco nennen, vorneweg im Lancia Beta, in der italienischen Autohierarchie zwischen Alfa und Maserati anzusiedeln, wir im Bus hinterher, auf der Autostrada, alle Stunde an die Raste, ein Espresso, an der nächsten dann ein Bier zum Spülen, dann wieder Espresso und immer so weiter. Zeit war kein Problem. Nachts in Hotels, die mir heute noch exorbitant extravagant erscheinen. Purer Luxus, mindestens 2 warme Mahlzeiten der allerersten Güte am Tag, speziell das Essen vor den Konzerten mit den örtlichen Veranstaltern, was sie dir auftragen ließen. Dagegen wir mit unserer Pizza und Nudel à la Tedesca abgespeist in der Heimat. Also
Hier das volle Programm. Antipasti, Primi, Secondi, Dolci, nichts wurde ausgelassen. Und so vollgefressen dann sofort auf die Bühne. Aber, meine Damen, gerockt haben wir die Häuser, wie die großen Brüder der Rosen, die wir damals ja waren. Die Vorbilder der Ärzte. Und dann diese unglaublichen Läden, keiner kleiner als 800, sonst 1500 bis 2500 Kapazität. Dieser größte war eine Riesendisco in Mailand. Da waren von den 2500 natürlich nur 200 da, aber das war denen egal. Auch denen vom Laden. Nach dem Konzert kam der örtliche Mafioso Tränen übergeströmt und Champagner beladen zu uns. Wir wären grandioso, multiforioso, was auch immer. Great Show, great Show, Rock'n'Roll. Und es gab kein Nein zu seinem Champagner. Ekelhaft, aber es musste rein. Va bene, you come back. 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

Sexy mit Verband im Sitzen spielen. Edge Badge, so. Über die restlichen Umstände dieser Tour breiten wir das für Trompeter und Gitarristen mitleidige Mäntelchen des Schweigens. Ich habe da nichts zu verbergen. Ich schreibe es ja auf. Und wie man weiß, wurde aus der angedrohten Weltherrschaft mal wieder nichts. Nicht einmal eine Wiederholungstour. Unsere Platte ging sang- und klanglos unter. Auf unserem Nebel gab es meines Wissens nie wieder eine Veröffentlichung. Und vom Veranstalter weiß man nur, dass er kurz nach der Tour Name und Aufenthaltsort gewechselt hat. Seine Assistentin kehrte irgendwann nach Solingen zurück und machte später Schuhmode in Berlin.

Ja, wenn man so viele Jahre mit dem Pfarrer so neben sich gearbeitet hat, schleicht es sich irgendwie ja auch in solche Storys ein, auch wenn man es gar nicht unbedingt wollte. Und jetzt kommt noch ein großartiges, fantastisches Banderlebnis von Family Five. Und das fand ausgerechnet in der Metropole Bochum statt. Und das hatte nichts mit Herbie zu tun. Um es gleich vorweg zu verraten, eins von wahrscheinlich drei meiner ganz großen Rock'n'Roll-Erlebnisse fand in Bochum statt. Im letzten Drittel der

80er Jahre des letzten Jahrhunderts. Bochum war seinerzeit seltsamerweise für Düsseldorfer der Posthofzeit ein Magnet. Die finstere Fraktion fuhr ins Zwischenfall, so eine Kellerdisco irgendwo in der Innenstadt, und alles andere fand in der Zeche statt. Da spielte damals alles, was über Kneipenlevel und unterhalb Philipshalle angesiedelt war. Essen, Duisburg, Dortmund, das kannte man nur aus dem Fernsehen. Sozialdramen im kleinen Fernsehspiel oder in Verbindung mit den Begriffen Zechensterben und Strukturwandel. Lang her und doch nichts Neues. Und ob da wer lebte, das wusste niemand. Es war ja auch nie jemand dort gewesen und warum auch. Aber Bochum, Zeche, fast immer im Dunkeln, also wahrscheinlich meistens im Winter. Üblicherweise 5 Leute, ein Auto, 2 Wege, einmal Schnellstraße, einmal durch die Stadt, die aussah wie das Fehlfarbencover für Arme, Bierreklamen, Nachttanken irgendwo im Finstern, die Zeche. Ich habe nie jemand getroffen, der gewusst hätte, wo das genau war und wie es da im Hellen ausschaute. Aber das war für uns damalige Exilanten, die sonst sogar meist in Krefeld abhingen, auch völlig egal. Was zählt, ist auf dem Platz, vulgo Bühne. Und da spielte, wie gesagt, alles, was gut war, bevor sie dann ins Tor 3 oder größere Läden kamen. Meist war es noch nicht mal eklig voll und jetzt muss es mal raus, Backstage. Wir haben immer mal wieder selbst dort gespielt und es war eines der ersten Backstages, wo es halbwegs sauber war und ruhig. Es gab richtiges Essen und die Schlägereien waren immer an den Tagen, wo man selbst nicht vor Ort war. Ja, und dann, nachdem man auch schon allein oder als Headliner dort gespielt hatte, also fast Heimspiele, und zu Hause war es auch immer Mist, Düsseldorf spielen war immer scheiße, also jener magische Abend. Wie alles zustande kam, ich habe keine Ahnung mehr. Nochmal künstlich hinhalten, ausholen. Also, dritte Single von uns war Shake Some Action. Auf der Fortuna-Single war hinten drauf Don't Put Me On live. Teenage Head war auf der 2. LP, bei uns hieß Headed for the Texas Border, logischerweise, wir fahren schnell zur Grenze, Venlo, sag ich nur, ne, so rauchen. Und im Programm hatten wir noch Slow Death und endlos viele Stücke, die die Flaming Groovies auch gecovert hatten. Im Laufe der Jahre haben wir bestimmt 10 Songs von ihnen nachgespielt. Das war 7 Jahre nach Erscheinen ihrer letzten LP. So etwas wie eine identitätsstiftende Angelegenheit. Sie waren für uns die Götter und wir ihre Propheten. Mehr zu erklären versuchen, würde jetzt in ein anderes Buch münden. Paisley Punk kann man nicht in 3 Sätzen erklären. Dafür wendet euch an Bodo, Panni oder die anderen von Stunde X. Egal jetzt, Bochum, Zeche, Family Five als Vorgruppe der Flaming Groovies. Supporten hatten wir eigentlich damals schon nicht mehr wirklich nötig. Es gab meist amtliche Gagen, das waren noch Zeiten, und auspfeifen lassen sollten sich doch auch andere. Aber bei der Gelegenheit, da wurde die Band erst gar nicht gefragt. Ob es da überhaupt Gage gab, weiß ich auch nicht mehr. Wäre auch egal gewesen. Das aktuelle Produkt der Groovies war die nach 7-jährigem Hiatus in Australien erschienene LP. Loney, Jordan und Wilson, einer ist anscheinend nicht mehr in der Band gewesen, damals egal. Aber machen, machen. Und dann beim Soundcheck. Die Garderoben sind geteilt, sehr freundliche Groovies in ihrer Hälfte. Chaos wie immer bei uns. Plötzlich von außen Verzückung. Total Bliss, wie der Angelsachse sagt. Egal, ob es 3 oder 2 echte sind, es ist einfach nur geil, geil, geil, um es mal mit Kloppo zu sagen. Und der Drummer war Paul Zahn, sonst bei einer anderen meiner damaligen Lieblingsbands. Bands mögen es gar nicht, wenn ihr Support ihre Stücke verunstaltet. Und so treten wir nicht nur in ein Fettnäpfchen, sondern wir baden gleich in der Fritüre. Wir spielen beim Soundcheck 3 oder 4 Groovies-Stücke. Super-GAU, Selbstmord, peinlich, no-no. Wir hätten damals auch ohne Groovies 30 oder mehr Stücke aus dem Ärmel geschüttet, aus Ersatz zu den 25, die wir eh gespielt haben. Aber was passiert? Nach und nach sehen wir vor uns in der leeren Zeche einen nach dem anderen Groovy auftauchen. Und sie sammeln sich vor Xau, gucken ganz genau, wie diese German Depps ihre Stücke spielen und gehen mit und wippen und recken sogar den einen oder anderen Daumen nach oben. Unglaublich. Da stehen deine Vorbilder und gucken sich sozusagen ab, wie die Stücke gehen. Wahnsinn.
Konzert haben sie sich natürlich wahrscheinlich gespart, wegen Essen und so weiter. Wir waren, glaube ich, gar nicht mal so schlecht für eine deutsche Band. Es war leider erschreckend leer, aber dann bei den Groovies war es einfach nur groovig und groß. Naja, ich weiß nicht, ob ich noch alles weiß. Es gab wohl viele Getränke. Jedenfalls habe ich mich nicht getraut, die Groovies anzuquatschen. Ich kannte die Leute ja nicht. Es hat dann nur noch schlappe 14 Jahre oder so gedauert, bis ich Bochum mal bei Tageslicht und Fiegepilz erlebt habe. Komplett mit einer Kunsthalle und Kirchen von 1300 irgendwas und Spielwarenläden mit massig Carrera-Bahnteilen und Backsteinrathaus in neuer Sachlichkeit und Brauereien und Leben und Leben lassen. Ein Schauspielhaus voller Nachbarn. Alles nicht gewusst. Immer nur Zeche. Oder im Vorort Langendreher im Studio, im Bunker im Garten. Dass man Bochum damals wegen einer Schallplatte, deren Titel die veraltete Postleitzahl war, dreistellig, trotz VfL so lange nicht weiter ernst genommen hat, vergessen und vergeben.

0: dann lese ich mal schnell noch ein Lied vor. Ist jetzt nicht besonders gut, aber es war das erste mit Xao, also Xao-Musik und ich geschrieben und gebrüllt. Bring deinen Körper auf die Party, etwas anderes hast du nicht mit deinem Körper. Auf der Party fällt das gar nicht ins Gewicht. Tanz dir den Arsch wund, tanz dir die Beine krumm. 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Du glaubst, dass das schon alles ist, wenn du erst auf der Party bist. Du glaubst, dass du die Welt vergisst, wenn du genügend Leute küsst. 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Ja, das war unsere Maxi-Single. Ja. Also, ja, in der Phase, genau, da waren wir unglaublich gut. Da hatten wir zum Beispiel
1: 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Die Immermannstraße wird verkauft, alles andere bleibt, wie es war. Japaner in der Altstadt, Japaner am Rhein, Japaner in Oberkassel, Japaner werden es sein. Japaner, die immer weitergehen, Japaner, die auf Fortschritt spähen. Japaner, die die Welt bewegen, Japaner werden uns mit sich ziehen. Sie drohen nicht, sie sind nicht gemein, sie werden nur die Weltherrscher sein. Japaner in Düsseldorf, langweilig wie der Kommissar. Die Immermannstraße wird verkauft, alles andere bleibt, wie es war. 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Ja, okay, ne? Aufs falsche Pferd gesetzt, eindeutig.
0: Weil China-Bashing hat man damals noch nicht, auf die Idee sind wir noch nicht gekommen. Noch ein Stück. Und zwar, Zhao ist ja letztlich der Nachwelt erhalten geblieben aufgrund seines Schreibens. So. Lustigerweise haben wir aber nie Texte von ihm gekriegt. Ich glaube, entweder habe ich die abgeschmettert oder er fand sie nicht gut. Ich weiß es nicht mehr. Die folgenden beiden Stücke, da steht zumindest, dass Xao Co-Autor war. Die mache ich jetzt einfach mal so in einem Rutsch. Das eine ist wieder mal typisch Blödeln.
1: 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Die Jungens kleben am Altbierstand, Medizinerwillen brennen im Land. Wunderheiler statt Dr. Med, ob da nicht noch was geht. Das ist doch einerlei, Schluss mit der Jammerei. Die Mädels stellen niemand mehr nach, Fehlfarben haben kein eigenes Fach. Die Jungs steigen ihnen aufs Dach, es fehlt Farben, der Reim ist schwach. 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Die Mädels bleiben schon lange weg, Family Five sind nicht steif, hat keinen Zweck. Die Jungens stecken das locker weg, Familienplanung interessiert sie in den Dreck. 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Die Hosen drücken sich die Nase platt, Family Five sind wieder in der Stadt. FIFA und Ärzte haben es satt, schon wieder F5 in der Stadt. 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
0: Und das nächste, ja, das ist jetzt schon ein bisschen
1: zu spät, heißt das. 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Ja, so viel Lieder.

0: Peter Hein liest nun einen journalistischen oder satirischen Text von Xan Sefcak. Über dessen Herkunft und Zweck ist nichts bekannt, wie Peter Hein sagt.
1: So, und jetzt kommt meine Coverversion. Ich habe nämlich diese zwei Zettel gefunden von Xau und ich weiß nicht, warum ich diese Kopie habe. Happy Neue Deutsche Welle, ein Sound erobert die Welt, steht da. Wie schreibe ich einen Diskurs? Wie kann ich 10.000 begierige Leser mit meinem Schmus anöden? Diese und viele andere Fragen verschafften mir schlaflose Tage, bis ich schließlich in einem Bildhoroskop las, dass ich Steinbock am Jahresende 1908 finanzielle Überschüsse verbuchen könnte. 80 Pfennig pro Zeile. Da sehe ich dem nun sicher ausstehenden Anruf aus der Sounds-Redaktion gelassen ins Auge. Noch gelassener machte ich mich ans Werk. Von Xau Sefcak. Erster Anlauf. Inhaltliche Aufarbeitung. Die alten Fürze. Eine immer wieder bewährte Methode ist das Angreifen wieder aufgegriffener alter Fürze. Beispiel die Wiederentdeckung des Funk und seiner Kinder etwa so. Bei mittelgenauem Überlegen stellt sich mir die Frage, wozu die Residenz ihr Album Eskimo überhaupt aufgenommen haben. Bekanntlich wird mit dieser Platte das Ausbeuten irgendeiner Kultur, illustriert durch das vorweggenommene Ausquetschen einer für unsere Köpfe ja gar nicht existenten Eskimo-Kultur, durch Geld und geltungssüchtige, dekadente Kunstbeflissene hörbar gemacht. Abgesehen davon, dass die neuen Wellen und ihre Haie Schritt für Schritt nach hinten schön langsam alle schon mal dagewesenen Stile und Epochen wie Soul, Merseybeat, Schlagermusik und vernunftbetonte Elektronik skrupellos ausbeuten, werden auch die Residents, bisher bloß eine Vorform neuer Kulturwerte, ausgeschlachtet. Naja, die Riesis leben mit ihrem Commercial-Album auch schon sehr stark vom eigenen Extrakt. So findet jede Gruppe, jeder Musiker wieder die spezielle inhaltliche Parkbucht aus Angst, ihr durch kompromisslose Vorarbeit nun endlich vorhandenes Publikum nicht durch zu extreme Gewagtheiten zu verlieren und aus Bequemlichkeit, denn mit ihren momentanen und früheren Sachen haben sie immerhin 2.000-3.000 Platten absetzen können. Es ist zu spät, um seinen Stil und seine Mittel jetzt noch zu ändern. Die Autobahn ist im Bau, da lohnt sich die Weiterentwicklung des Luftkissenbootes derzeit nicht. Und James Blood Almer, die Talking Heads und viele andere steigen momentan auch wieder auf Soul und Funk ein. Sogar die mit puritanischsten Kritiker finden es gut. Außerdem, was soll das denn? Wir arbeiten diese Sachen ja ganz anders auf, verweben sie mit den bisher in der neuen Musik gemachten Erfahrungen. Obwohl zu diesem Thema gewiss noch einiges, wenn schon nicht zu sagen, gewiss aber zu schreiben wäre, empfehle ich an diesem Punkt das Feld zu wechseln. Erstens, weil der Diskurs vermutlich noch einige Hefte weiterlaufen soll und sich etliche sowieso bereits giften, weil sie die wenigen oberflächlichen Betrachtungen auch hingekriegt hätten. Und zweitens, weil jetzt spätestens der Effekt eintritt, wo entweder wieder etwas Neues passiert oder der Leser gelangweilt zum Bowie-Bericht weiterblättert. Was tut man also nun, um den Leser wieder in den Bann seiner Hirnrinde zu ziehen? Man stellt drittens eine dreiste Behauptung auf. Zweiter Anlauf. Soziales Umfeld. Wir sind die Hippies von morgen. Schnauze! Ruhe jetzt! Ich biete Fakten. Tausende junge Menschen nehmen größte Entbehrungen, finanzielle Desaster, Regen, Kälte und Schlamm sowie teilweise weite Reisen auf sich, um sich tagelang musikalische Errungenschaften im Rahmen groß angelegter Familientreffen zu Gemüte zu führen. Dieses Woodstock-Syndrom heißt ab sofort New Wave-Tourismus. Hier sei Rena Tengens für diese Wortschöpfung gedankt und ist selbstverständlich was ganz anderes. Alle Eingeborenen der erwähnten Festivalstädte haben die Mitglieder dieser in schmierigen Lederuniformen klebenden Armee anzufeinden. Die Gründung einer Bürgerinitiative gegen diese und alle weiteren Veranstaltungen darf der Presse und der regierenden Untergrundliteratur, Fernsehen, als gültiger Beweis des inhaltlichen und formalen Gelingens gemeldet werden. Ausgesuchte Grenzgänger dürfen Provokationen und zynische Statements gegen die Hirnrissigkeit und Sinnentleerung dieser Art von viertelmystischen Familienfeier-Nepp verfassen. Regelmäßige Treffen der neuen Plattenunternehmer klären, wie viele Schallplatten jährlich produziert werden müssen, damit wenigstens 85% der geregelt arbeitenden Käufer gezwungen werden, weiterhin zu arbeiten, um sich auch die neuen Platten kaufen zu können. Um die historische Analogie weiterzutragen, muss jetzt ein schwerwiegender Fehler gemacht werden. Ein dienstbeflissener Reporter veröffentlicht in einem Massenfachblatt eine heftige Fraktionsdebatte der neuen Unternehmer. Er bemerkt, dass ein Teil der eher dem gutwilligen Initiativlinge der Versuchung des großen Geldes durch Industrie und Co. nicht widerstehen kann und zeigt Parallelen zur Zersplitterung der 68er-Bewegung einerseits und die Tendenz zum harmlosen Sammelbecken für vertrottelte Idealisten andererseits auf. In diesem Moment schalten die Großkonzerne und setzen altbewährte Mittel ein. Der kommerziell interessante Teil wird eingekauft, der Rest des Vereinigten Grashüter e.V. geschickt ausgehungert. Originalzitat von Horst Lütke, EMI. Solange die sich untereinander nicht einig sind, besteht für uns keine Gefahr. Okay, die Verbesserung Mitteleuropas ist wieder mal nicht gelungen. Resigniert stochen meine Finger in der Tastatur der Olympia Splendid Reiseschreibmaschine. Dritter Anlauf. Höher, schneller, weiter, härter. Nach diesem traurigen Ausflug in die Wirklichkeit gehen wir uns am besten wieder neuen Illusionen hin. In der Suche nach neuen Formen. Die Schallplatte wird für tot erklärt. Kassettenproduktionen sind auch bloß noch legitime Mittel zum wirtschaftlichen Überleben. Der neue Trend heißt digital bespielte Einwegzigaretten, mindestens aber Minikassetten auf Diktiergerät. Parallel dazu erobern die ersten Schallträger für Blinde, so die offizielle Bezeichnung im Markt, eine Art Lesebuch im Notizblockformat, dessen Seiten mit zyklischen Rillen versehen sind. Der Hörer steckt zwei fingerhutartige Instrumente, deren Spitzen mit modernen Seichtonabnehmernadeln bestückt wurden, auf beide Ringfinger und bekommt neben dem selbstverständlichen Stereoklang noch Bildplattenvisionen geliefert, die, und das ist nämlich der ganze Trick dabei, erst weit hinter der Netzhaut erscheinen. Einige alternative linke unabhängige New Wave Labels sind durch Absatzschwierigkeiten gezwungen, abermals die Schallplatte zu proklamieren, wobei dieser Anachronismus, um nicht als solcher entlarvt zu werden, seltsame Blüten treibt. Abgesehen davon, dass sich das 1/9-Klafterformat immer mehr durchsetzt und dass kreisrunde Formen verpönt sind, stattdessen greift man auf die geometrischen Eigenheiten von Ellipse, Fünfeck und Raute zurück, verfeinert der Plan des Gerry-Reich-Prinzip, in dem das Atatak-Label glatte Kunststoffscheiben mit Schnitzgriffel und Spiritusbrenner zum Erwärmen des Griffels plus beigefügten Rillenschneideplan und LSD für 1 bis 2 Personen rausbringt. Kit P. entblödet sich nicht, rot etikettierte Kuhfladen mit Handsignatur in fluoreszierender Nylontasche anzubieten. Padeloon entwickelt das Endlos-Rillensystem mit Dreiwegweiche, vermittels welcher der Tonarm nach dem Abspielen wieder in die Anfangsrille läuft. Das Rondo-Label schwört auf Schallträger aus streichelweichem Vinyl zum selber Aufblasen nach dem Motto »Aus einem gesunden Körper kommt gesunde Musik«. Carmen Knöbel wird zur Vorreiterin der Sohlenleder-Recycling-Bewegung. Alfred Hilsberg erörtert Vor- und Nachteile der Schallplatte im neuesten Deutschland und schreibt eine dreiteilige Serie übers Selberstricken. Xaver Sefcik erregt öffentlichen Unmut mit seiner 26 Zoll Multi-Longplay »Ist New Wave heilbar?«, weil die Platte ausschließlich aus, allerdings sauber produzierten, Variationen von Besprechungen eben dieser Platte besteht. Siehe unter auch Stereoplay 1280. Und das No-Fun-Label endlich pusht seinen Sampler »Die heiße Scheibe«, der sich schließlich als 5 Pfund schwere Elektroherdplatte im Heavy-Gusseisen-Stil entpuppt. Noch ist die Industrie ratlos. Die Medien gehen nur zögernd auf diese Revolte ein. Noch weiß keiner, wo es weiter lang gehen wird, als ein pfiffiger Journalist als erster das Wort »neuer deutscher Materialismus« verwendet. Noch prügelt sich das Rechte mit dem linken politischen Lager um die Patronanz für die neue Bewegung. Die Verfechter der neuen Idee kümmert das indes wenig. Sie wissen, dass der Zeitpunkt gekommen ist, an dem die Welt aus den Angeln gehoben werden muss. PS: Um ein sicheres Erscheinen des verfassten Textes zu gewährleisten, müssen ca. 6 Prominente der Szene, 4 wichtige Gruppen und die Namen der Redakteure wenigstens 2-mal erwähnt werden. Ja, wie gesagt, ich habe keine Ahnung, warum ich das gefunden habe bei mir im Papierberg. Und genau, jetzt würde Peter, jetzt machen wir uns schnell eine ganz kurze Coverversion. Der elektrische Frühling. Ich, ein Ausguss durch den Tage wegsacken, Sterne im Liftschacht und aus. Stockwerke wie Bleiflugzeuge unter dem Fortschrittswetter des Ast. Falt in Deckung, jeder untergeschnappt im Gehsteig. Dann du, dann fehlt was. Im Park sterben Ameisen. Freund, wann kann man bleiben? Und aus. Arbeitslos ist die Haut, säuft Flanell, Katze. Westlichter, ein ruhiger Bankraub am Samstag. Sperrstunde im Gesicht, den nächsten Blick fängt die Zukunft. Ein Loch. Die Pflanzen sind viel zu langsam, Freund. Kauf ein. Vögel als Pausenzeichen auf leeren Balkonen. Fernsehgefühl. Wirtschaftsluft in den Gassen. Autos wie Keile drin. Liebschaften unter Glas. Ein ungedeckter Scheck ist deine Zunge. Licht wächst auf den Peitschenleuchten aus. Ja, Peter Glaser, Dankeschön. Kriege ich nochmal Musik?

0: Schem eine Webseite hat, kann niemand mehr heimlich versacken. 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
1: Sie hörten Ausschnitte aus einem Abend im Grazer Forum Stadtpark am 23. Mai 2026. Ein punkiger Grazabend als Hommage an Xan Sefcik war der Titel der Veranstaltung. Sie war dem Gedenken von Xan Sefcik gewidmet, dem gebürtigen Grazer, der in Deutschland Karriere gemacht hat, als Musiker, Journalist und Drehbuchautor. 2023 ist er verstorben. Peter Hein, Sänger der legendären Düsseldorfer Band Fehlfarben, der zusammen mit Xan Sefcik die Band Family Five gegründet hat, las Texte, die in Buchform erschienen sind und mit seinem Freund und Musikerkollegen Sefcik zu tun haben. Die Musik stammte zum größten Teil vom Family Five Album »Ein richtiges Leben in Flaschen«, erschienen 2018 beim Label Tapete Records. Herzlichen Dank dem Forum Stadtpark für das Überlassen des Mitschnitts und Peter Hein für die freundliche Erlaubnis, Ausschnitte aus seiner Lesung zu senden. Ausführliche Informationen findet man auf der Website von Radio Helsinki, helsinki.at, in der Rubrik Das Rote Mikro. Gestaltung der Sendung: Barbara Belitsch.

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Manche sagen, ich fresse meine eigene Mutter. Ich bewohne ihre Haut. Sie versorgt mich mit Futter für den Palast, den ich baue.

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La Poupée qui fait non von Michel Polnareff. Die Single wird ein Hit, nicht nur in Frankreich, sondern weltweit. Jimi Hendrix spielt später eine Instrumentalversion des Stücks. Polnareff singt Versionen auf Deutsch, Spanisch oder Italienisch. In den Jahren 1966 und 67 veröffentlicht Polnareff eine großartige Single nach der anderen, zum Beispiel L'amour avec toi.

Wir kommen zu Love Me, Please Love Me. Der Song im Elvis-Stil mit geheulten Gesangspassagen könnte auch die Vorlage für ein Shakespeare-Drama oder einen Edgar Wallace-Film sein. Polnareff singt aus der Perspektive eines Mörders, der auf einem Ball der Londoner Adelsfamilie Lace einen Mord aus Eifersucht begeht und nun kurz davor steht, erhängt zu werden. Michel Polnareff mit Love Me, Please Love Me.

1972 erscheint das dritte Album von Michel Polnareff. Eine enorm vielfältige Platte. Sie gehört zu den besten Rockalben der 1970er Jahre. Das instrumentale erste Stück Voyage bietet symphonische Klänge, ein melancholisches Klavier und psychedelische Rockmusik. Hören Sie selbst!

Michel Polnareff mit Voyage. Im Song Le Dessert ne plus en Afrique, 1970 erschienen, stellt er fest, dass sich die wahren Wüsten in unseren Herzen befinden.

Nee, da sein Eiscreme handelt von jemandem, der in Speiseeis geboren wurde und süchtig nach Musik und Verkleidung ist, während er singt «Eche ne sais plus qui être, qui vous cache derrière mes lunettes» und ich weiß nicht mehr, wer ich bin, wer versteckt sich hinter meinen Brillengläsern? 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

Schon ein Jahr nach diesen Erfolgen veröffentlicht Michel Polnareff mit der Single Holidays einen weiteren Hochkaräter. Die Musik ist zuckersüß und psychedelisch, beeinflusst vom kalifornischen Sound der frühen 70er Jahre. Holidays jetzt von Michel

Holidays von Michel Polnareff. Polnareff wird von seinem Manager betrogen, hat hohe Steuerschulden, flüchtet für viele Jahre aus Frankreich nach New York, später Los Angeles, und hat schweres Heimweh. Er wagt sich aber erst wieder in den 1980er Jahren zurück nach Frankreich und produziert ein weiteres Großwerk mit dem Titel Kamasutra. Das Vorhaben gelingt. Die Single Goodbye Mary Lou ragt heraus. Ein Lied wie aus alten Tagen.

Das war die heutige Sendung mit Michel Polnareff. Wir bedanken uns fürs Zuhören und freuen uns auf die nächste Woche.

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0: Sprite Village im Sissi Park, wo mit Snacks auch vegetarisch und vegan und Getränken für Verpflegung gesorgt ist und es Infostände von diversen Organisationen geben wird. Außerdem erwartet euch ein vielfältiges Programm auf zwei Bühnen. Auf der Hauptbühne wird es Musik-Acts geben von Mama Frieda und Band, Flora Winter und Band, Track Performances von Morita Maschinella und Lilly Heikdau und ein DJ-Set von Mavi. Moderiert wird von Clara Galistil und Christina Jaric. Auf der Nebenbühne wird es eine Lesung von Fabian Sindler und einen Poetry Slam von Sarah Merzbach geben. Außerdem treten dort Iris Muche und Alexandru Kosakar auf. Und ein Programm für Kinder wird es außerdem geben. Um 19 Uhr endet dann das Programm im Sissi Park. Weiter geht es dann mit einer Aftershow-Party in der Trinkhalle Bad Ischl ab 20 Uhr, wo DJ Schmetterling und DJ Electric noch ordentlich Party machen werden bis tief in die Nacht. Neu wird es dieses Jahr eine Pre-Party am Vorabend im Kino Emsee geben mit einem Kurzfilmprogramm ab 18 Uhr des Quirtetics, Filmpreis Goldene Medusa mit Filmgespräch und anschließender Pre-Party. Mehr Infos dazu unter www.kino-ebensee.at. Und mehr Infos zu Pride und Salzkammerquir findet ihr unter www.salzkammerquir.at. Das Salzkammer Pride Team freut sich auf ein zahlreiches Kommen von nah und fern.
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am 7. April 2019, 17 Uhr, in der Papiermacher Museum Steiermühl, gibt es ein Konzert, Benefizkonzert, von 50 Trommler und Trommlerinnen. Es gibt auch die Musikgruppe aus Zimbabwe in Singizi und Jakali Kone. Eintritt 12 Euro pro Person, Kinder bis 16 Jahre sind frei. The Whirling Journeys.

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0: Warum bist du dann zum Wanderreiten gekommen?
1: Wanderreiten war eigentlich, wir sind dann jahrelang Turnier gefahren und ja, irgendwann war das Turnierfahren für mich eigentlich zu anstrengend. Ich habe die Kutschen immer herrichten müssen, zu den Plätzen führen und dann die Pferde hinführen und so. Und dann habe ich mich eigentlich entschieden, dass ich gesagt habe, nein, ich fahre nicht mehr mit, ich tue jetzt Wanderreiten. Das sind ungefähr so 20 Jahre her. Und seitdem ja, betreibe ich das eigentlich relativ im großen Stil, muss ich sagen.
0: Wo warst du überall unterwegs?
1: Also, Italien, den Alpenritt mit Rudi auf der Klamm, dann Wieskirchritt, Tschechei, Ungarn, ja, viel in Österreich auch, Deutschland. Ja, ich glaube, das waren die größeren Ritte, nicht?

0: Die Lage da oben ist ja ganz lässig bei euch. Ihr seid so klein Wienerwald und auch im unteren Niederösterreich unterwegs.
1: Ja, wir haben wunderschöne Wege im Wienerwald, das muss ich schon sagen. Zum Teil haben sie es jetzt mit groben Schotter ausgestattet, das nicht mehr so lustig ist. Aber wir können ausweichen, also Richtung Hainfeld ins Waldviertel ist nicht weit. Im Mostviertel, Weinviertel, dann ich habe einen Hänger, also meine Pferde gingen am Hänger und wir fahren halt eine Strecke nicht. Was wunderschön also auch ist, ist von hier Wachau. Die Wachau ist wunderschön zu bereiten. Gibt es ja keine Reitverbote oder irgendwas, also da stört man überhaupt niemand.
0: Wie seid ihr da unterwegs?
1: Wir haben hinten Backtaschen große und reiten halt. Wir tun vorher schon zu Hause alles organisieren, wo wir übernachten bleiben können. Und mit den Backtaschen kann man ruhig 2-3 Tage gehen. Jetzt den letzten Ritt, also den 8-Tage-Ritt, den haben wir mit einem Trossfahrzeug gemacht. Das ist halt schon bequemer dann.

0: Du planst dir selber die Ritte?
1: Ich plane mir selber. Ich habe eine App, Wikiloc, wird eh vielen Reitern was sagen. Ich zeichne mir meine Routen selber, fange dann an halt zum Schauen, wo kann man überhaupt Quartier bekommen und nach dem gehen wir dann. Oft muss man es dann eh verändern, weil diese Karten natürlich auch nicht immer stimmen. Oft gibt es die Wege gar nicht mehr und dann muss man halt kurzfristig umplanen. Ne?
0: Wie groß habt ihr die Gruppen da?
1: Also ich liebe die Gruppen so mit 5, 6 Personen. Wir haben aber auch schon, also der Alpenritt und so, das sind 10 Personen. Das ist mir persönlich fast zu viel, muss ich ganz ehrlich gestehen. Weil es gibt fast keine 10 Reiter, die gleich an einem gleichen Strang ziehen oder gleich ticken. Das gibt es fast nicht. Und das wird dann oft mühsam. Kommen auch oft Streitereien heraus, die eigentlich nicht müssten. Ne?
0: Wie suchst du das aus?
1: Es gibt schon sehr viele unterschiedliche Gruppen, muss ich sagen. Also es gibt eigentlich eine Hauptgruppe, mit der ich persönlich am liebsten unterwegs bin. Das sind wirklich Wanderreiter, im richtigen Sinn Wanderreiten. Aber es gibt natürlich auch Ritte, wo man sagt, heute möchte ich nur flott irgendwo durch die Gegend galoppieren. Und da braucht es dann wieder andere Personen. Also es ist sehr unterschiedlich. Es gibt ja dann auch Wanderritte, wo man sagt, man sucht sich einen Weg aus. Da ist man auch oft mit anderen Leuten wieder besser bedient. Nicht? Weil eben jeder seine Eigenheiten hat. Die Pferde haben seine Eigenheiten. Und da ist es nicht so einfach, dass man sagt, ich gehe immer mit dieselben Leuten. Das ist...

0: Und dann muss man als richtiger Wanderreiter oder als Reiter, der halt gern in der Natur ist, sich mit denen auseinandersetzen, weil der halt nach 4 Stunden nicht mehr sitzen kann oder wo das Pferd ganz einfach die Kondition nicht hat. Was aber nichts Schlechtes ist, aber man müsste halt vorher einmal einen Tagesritt machen oder einen Zweitagesritt und schauen, hält man das eigentlich selber aus und hält es auch das Pferd aus. Ne?
1: Wie trainierst du oder wie bereitest du dich davor?
0: Also jetzt brauche ich mich eigentlich nicht mehr sehr viel vorbereiten. Unsere Pferde sind alle durchtrainiert und ich selber eigentlich auch. Aber wir haben angefangen, da haben wir wirklich jeden Tag sind wir zuerst einmal eine Schrittpartie gegangen, eine Strecke von etlichen Kilometern. Dann hat man nach einer Woche hat man das durchgetrabt und wieder nach einer Woche ist man das durchgaloppiert. Und so hat man eigentlich das Training begonnen für Wanderritte. Und dann sieht man genau, kann das Pferd das überhaupt, hält es das durch oder bin ich eigentlich fehl am Platz, wenn ich so eine Gruppe mitnehme oder ich mich einer Gruppe anschließe.

0: Und in puncto Hindernisse oder wie soll ich sagen, Straßenverkehr etc.?
1: Also meine Pferde sind eigentlich alle straßensicher. Das ist eigentlich ein ganz wichtiges Thema. Und muss ich auch sagen, es ist nicht, ein junges Pferd weiß das nicht. Da ist halt der Anfang oft sehr schwer, dass man halt auf einer Straße geht, wo nicht so viel Verkehr ist, dass das Pferd das übt. Und im Laufe der Zeit stört das Pferd das überhaupt nicht mehr. Nicht? Und andere Hindernisse, also wir haben immer eine Säge mit, wenn irgendwo ein Baum ist, dass man den umsägen kann. Natürlich nur bis zu einer gewissen Stärke, aber das funktioniert eigentlich immer. Gibt es eigentlich nie ein Problem.
0: 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Weit und bewegt zu Besuch bei Edith Leitner am Hof in Stössing. Edith Leitner ist Wanderreiterin aus Leidenschaft und hilft auch gerne bei der Planung.

0: Anfang von längeren Ritten. Du bist eine Mitarbeiterin für Langstreckenwanderritte vom Niederösterreichischen Pferdeverband. Wie schaut das aus?
1: Ja, das war ich, bin ich eigentlich ausgetreten, weil es eben immer wieder Differenzen gibt, wo Leute sie glauben, sie kennen das alles und das funktioniert nicht und man kann es einer das ohne Streit nicht beibringen. Und da habe ich mich dazu entschlossen, also das zurückzulegen alles.
0: Und du hast es einfach unterstützt, oder?
1: Ich habe es unterstützt, ich habe auch sehr viele Berichte geschrieben und die Leute sind eigentlich Jahre auf mich zugekommen, auch jetzt oft noch, und fragen, wo kann man gehen, wie kann man einen Wanderritt planen und so. Und da helfe ich gern, aber ich möchte nicht mehr mit Anfängern, also mit da herumschlagen, das kann ich nicht mehr.
0: Du unterstützt, wenn Erfahrer nicht so auf dich zukommen?
1: Selbstverständlich. Also ich gehe mit Gruppen und so und helfe einer Strecke zu gehen, aber ich bin oft, also mein letzter geführter Ritt, also nicht von mir geführt, sondern von wem anderen, war dann eben so, dass ich gesagt habe, manche Reiter sind nicht bereit, etwas anzunehmen. Man kann bei einem Wanderritt, den man über Tage geht, nicht tagelang galoppieren, das geht nicht, das halten die Pferde nicht aus. Und viele Reiter, die stellen sich halt vor, ich setze mich auf das Pferd, galoppiere da jetzt durch die Gegend und nach 5 Tagen lebt mein Pferd immer noch. Und dann merkt man halt, dass das Pferd nicht mehr kann. Nicht? Das ist eigentlich nicht mein Leben.
0: Wie ist dein Zugang da?
1: Zum Galoppieren?
0: Nein, zum Wanderreiten. Wie baust du den Tag auf?
1: Also ich baue mir meinen Tag. Also zuerst einmal muss man mal planen, wie viele Kilometer mag man gehen. Wo hat man dazwischen die Möglichkeit, Pause einzulegen oder kann man die Strecke durchgehen? Und dann schaut man halt, dass man zeitig in der Früh wegkommt. Das ist halt mein Ding, weil man sich oft verreitet, weil ganz einfach der Weg jetzt nicht da ist, dann muss ich umplanen. Und dann ist es besser, ich bin zeitig dran und habe noch eine Zeit für am Abend, dass ich halt nicht zu spät dann komme. Und ganz wichtig, also für mich persönlich ist wichtig, dass man den Pferden die Möglichkeit gibt, unterwegs zu trinken. Weil das ist halt leider jetzt oft so, dass es fast nicht mehr geht. Aber dann darf man sich nicht genieren, man muss ganz einfach zu einem Haus hingehen und muss bitten, ob man was kreieren kann.

0: from Quebec. Was hast du alles mit, oder?
1: Also, was ich sehr wichtig finde, ist, dass man ein gutes Regenzeug hat, gute Schurcht, dass man gehen kann. Ein Mittel, wenn sich ein Pferd verletzt, dass man es irgendwie verarzten kann. Wir haben immer Säge mit, ein Messer mit, Getränke, aber ein Geld. Das ist wichtig, weil mit Geld kommt man heute irgendwo durch. Nicht? Und ganz wichtig ist auch, was sehr viel vergessen wird, man braucht eine gute Satteldecke für die Pferde, die nicht nach einem Tag komplett zerklumpt ist, sondern die wirklich den Pferderücken noch ein bisschen schützt. Das ist für mich sehr wichtig. Dann ist es optimal für ein Pferd. Aber für lange Touren klumpt es. Und das ist dann ganz verbickt. Man bekommt es nicht mehr glatt. Und dann hast du Druckstellen am Pferd. Nicht? Und da ist besser. Man hat halt wirklich moderne Beds, die glatt sind, die man waschen kann am Abend. Nicht? Oder ein dickes Filzbett, das geht natürlich auch. Nicht?
0: Also dass man einfach im Pferderücken so weit wie möglich schont. Gell?
1: Genau, das ist ganz wichtig. Weil man muss ja denken, jetzt hat man, weiß nicht, vielleicht 70 Kilo, ist eigentlich normal als Reiter, und dann hast du 20 Kilo Gepäck auch noch oben. Und das wippt ja oft, man sitzt ja nicht den ganzen Tag still am Pferd, und dann sollte der Rücken ein bisschen schon entlastet sein.

0: Was dreht's da eher noch Karten und Kompass?
1: Das haben wir, früher sind wir noch Karten und Kompass geritten. Es war oft ganz lustig, weil die Karten, wenn man es aufmacht, ist so groß, das Pferd geht weiter. Also es heißt absteigen, die Karte am Boden legen und Kompass und man kann arbeiten damit. Das tut man heute eigentlich nicht mehr, das muss ich ganz ehrlich sagen. Man hat es mit, ich muss ehrlich gestehen, man hat es mit. Aber heute mit diesen ganzen, egal ob man Wikilog, AppMap oder irgendein anderes Programm hat, da ist eigentlich alles enthalten und man kann wirklich wunderbar gehen. Es ist am Anfang nicht so einfach, man muss lernen, aber das funktioniert wirklich. Das ist egal. Aber wenn einmal der Himmel keine Strahlen sendet, aber du hast immer noch die eingezeichnete Strecke ist noch drinnen.
0: Die Quartier buchst du vorher schon?
1: Also eigentlich muss ich sagen, ist es wichtig, dass man die Quartier vorher sucht. Man kann natürlich man bei einem Tag oder bei zwei Tagen, ist es nicht so. Aber wenn man längere Touren geht, braucht man die Vorgabequartier. Weil dann am Tag zu suchen, wie manche glauben, das funktioniert eigentlich nicht. Und ein Pferd braucht am Abend ein Quartier, muss sich niederlegen können, genauso wie wir Menschen. Und ein Futter. Und wenn du keine Möglichkeit hast, das mitzunehmen, dass man nicht jeden Tag ein Packel Futter mitnimmt, dann muss das Quartier das zur Verfügung haben. Und das kann man nur, wenn man bucht. Es geht nicht anders.
0: 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Weit und bewegt zu Besuch bei Edith Leitner am Hof in Stössing. Edith Leitner ist Wanderreiterin aus Leidenschaft, hat viel erlebt und viel Erfahrung.
1: Es war ein tolles Pferd und dann bin ich natürlich bei Lipizzana geblieben. Und dann waren wir in Ungarn und haben Lipizzana gesucht und da war ein älterer Herr und der hat gesagt, du, wenn du nicht 7 Stunden am Tag mit dem Pferd was machst, dann brauchst du keinen Lipizzana, das funktioniert nicht. Dann haben wir überlegt, na, was machen wir denn? Und dann sind wir nach Topolschanke gekommen und da war ein Lipizzana. Der hat mich halt sehr angesprochen. Und der von Topolschanke, der Betreiber, hat gesagt, da kann man noch nicht reiten. Da habe ich gesagt, wenn ich aber den kaufen will, dann muss ich reiten können. Und dann habe ich mich halt auf einen kleinen englischen Sattel aufgesetzt. Das Pferd ist mit mir 2 Runden gegangen. Bei der 3. Runde hat es seinen Partner gehört, der gewiehert hat, ist mit mir über einen Stacheldraht drüber geküpft. Ich bin wieder zurückgefahren in die Brennnesseln und das Pferd war auf der anderen Seite. Und da habe ich mir gedacht, ein Lipizzaner, das wäre was für mich. Das ist das nach meinem Geschmack. Und das war dann mein erster eigener Lipizzaner. Den haben wir dann gekauft. Leider Gottes ist der nicht sehr alt geworden. Und da haben wir dann eben den Baloo, das ist auch ein Konversaner, der kommt aus Rumänien. Und jetzt zum Schluss der Tuliban, der Angelika Pristov, der mich wirklich ausgesucht hat und gekommen ist und wo eigentlich ich gar keinen mehr wollte, weil so einen kleinen Lipizzaner habe ich gesagt, ich möchte schon einen Erwachsenen. Aber der ist dann hergekommen, hat den Kopf auf meine Schulter gelegt und dann ist er mit mir nach Hause gefahren. Also das hat mich sehr beeindruckt, muss ich sagen.
0: Und der ist ja von einer großen Herde rausgekommen?
1: Der ist aus 300 Lipizzanern rausgekommen. Und das ist unglaublich.
0: Wie lange hast du den jetzt?
1: Den habe ich jetzt das 4. Jahr. Jetzt ist er schon reitbar, geht er schon wirklich sehr, sehr gut. Aber er ist ein Arbeitslipizzaner, also er geht 5-6 Stunden. Und das halten halt viele andere Pferde dann nicht durch. Ne? Das ist

0: Was ist der Unterschied zwischen Arbeitslipizzaner und, wie soll ich sagen, klassischen?
1: Ja, der klassische Lipizzaner, also so wie man in der spanischen Hofreitschule hat, wird für die hohe Schule trainiert, aber er ist nicht so hergerichtet oder von den Genen, dass sie so Wanderritte machen oder so tagelang unterwegs sind. Und der Arbeitslipizzaner, also Kroatien ist da bekannt, das ist wahrscheinlich durch den Krieg auch entstanden, dass diese Pferde sehr viel arbeiten haben müssen, nämlich im Holz. Die sind ja herangezogen worden, die haben aus den Bergen das Holz runtergetragen und dadurch ist halt eine sehr harte Mischung entstanden. Nicht? Tulipan ist ja bei den Lipizzanern in Österreich nicht anerkannt. Das ist eine Linie, die halt in den ehemaligen Ostblockländern waren. Und man muss auch sagen, also die sind wirklich hart im Nehmen. Also.
0: Und mit deinem warst du auch schon unterwegs jetzt?
1: Der war jetzt mit in der Pullman-Sitte, 8 Tage unterwegs. Und ja, er ist weder irgendein Problem, er ist heimgekommen, er ist weiter galoppiert über die Weiden. Also man hat überhaupt nicht gemerkt, dass der unterwegs war. Es ist wirklich, es ist unwahrscheinlich. Ne? Hoffen wir, dass wir noch lange miteinander was unternehmen.

0: Der letzte Ritt war Pullman-City raus, da war es relativ warm.
1: Ja, das war sehr warm. Ich habe aber schon im Dezember, haben wir eigentlich schon angefangen zum Planen. Also einmal die Strecke, ob man es überhaupt machen kann und wie es geht, wie viele Möglichkeiten Pferde da mitreiten können, dass wir überhaupt die Quartiere kriegen. Und so habe ich einmal bis März einmal geplant und schon ein bisschen herumtelefoniert mit den Quartieren und den Stallungen. Und dann haben wir mal Dietmar Walter, der große Wanderreiter, ist in Oberösterreich jetzt beim Gasthaus Rameda. Und dann haben wir uns halt zusammen da und haben gesagt, na, wer kann da überhaupt mitgehen, wie funktioniert das? Na, und dann haben wir halt, fünf Leute sind wir dann geworden, die das auch wollten, mit schönen Quartieren und weniger schönen Quartieren, wo die Pferde halt ziemlich gleich vom Schritt her sind, weil das sind doch lange Strecken und wenn dann einer, der sehr langsam geht, dann funktioniert das nicht. Oder wenn er zu schnell geht, funktioniert es auch nicht. Also das heißt einmal, man muss planen, dass die Pferde ziemlich einen gleichen Schritt haben. Na, und dann haben wir halt einmal eine Gruppe gehabt. Dann ist das leider bei mir mit den Augen Operation gewesen. Dann habe ich eigentlich gar nicht gewusst, ob ich das machen kann und ob ich den Didi überhaupt diese ganzen Karten gebe und er das macht. Na, und es ist dann geglückt, also ganz knapp waren die 6 Wochen und dann habe ich gesagt, nein, ich gehe auf jeden Fall mit und das passt. Und dann haben wir halt angefangen. Wer führt uns das Futter, das ganze Equipment, was du brauchst? Das Gewand, wenn es eine Regenzeit ist, brauchen wir ein Regengewand auch. Und dann habe ich herumtelefoniert und dann habe ich einen sehr, sehr guten Freund, der früher schon mit mir von der Polizei also gefahren ist. Und der hat sich bereit erklärt, diese 8 Tage uns mit einem Fahrzeug und Anhänger zu begleiten. Weil es kann ja auch mit einem Pferd was sein, dann muss das Pferd ins Spital oder irgendwo hinführen. Oder ein Menschen wird krank. Ne? Und der war dann so weit und so. Na, dann war die Gruppe zusammengestellt und dann haben wir gesagt, na so, wo gehen wir jetzt eigentlich weg? Beim Gasthaus Rameda, der Sebastian ist ja sehr nett. Da können wir auch die Pferde einstellen die erste Nacht, weil wir müssen ja die Hänger mal rausführen nach Deutschland, weil beim Heimritt, dann wollen wir fahren. So. Und das ist dann auch passiert. Wir haben die Ingrid Löw, die ist in Eberhardsberg, die hat gesagt, wir dürfen die Hänger dort hinstellen, das kostet uns nichts. Das war das letzte Quartier und so ist es dann auch geschehen. Wir haben das dann dort hingeführt und sind wieder zurück und am nächsten Tag, also in der Früh, zeitig in der Früh, sind wir halt dann weggeritten. Und die Tagesetappen, muss ich sagen, waren gut eingeteilt. Wir haben eigentlich jeden Tag 30 Kilometer geschafft, bei fast 40 Grad. Wobei man sagen muss, dass der erste, also die ersten Tage in Ober. Dass die 30 Kilometer, also das war gerade die Strecke, die man wirklich machen hat können, ohne dass Mensch und Tier Schaden hat nehmen können. Und in Österreich sind ja die Wege alle markiert. Also da hat man wirklich tolle Wege, egal wie sie heißen, egal, aber sie sind markiert. Und führen wirklich durch tolle Landschaften mit sehr, sehr vielen Bächen, wo die Pferde natürlich immer rein können und wo sie sich erfrischen können. Und es war nur ein Tag dabei, wo wir zwischendurch halt absolut kein Quartier gefunden haben. Und da haben wir dann auf 50 Kilometer ausdehnen müssen. Das ist eine sehr, sehr lange Strecke, nach 5-6 Tagen, wenn es dann 50 Kilometer geht und es ist so heiß. Kein Quartier, also kein Mittagessen, nichts. Also es war fast an der Grenze, also das muss man ganz ehrlich gestehen. Aber da waren wir halt noch in Österreich, nicht? Und dann kommt man nach Deutschland und dann ist halt alles anders. Es gibt keine Markierungen, die Wege, die oft einzeichnet sind, sind gar nicht da. Ist halt so, mit dem muss man leben. Aber ich muss sagen, eine gute Planung ist das Um und Auf von so einem Ritt. Und das hat man auch gesehen. Also man kann 100-mal sagen, ja, da gehen wir halt und dann. Ganz wichtig war es, dass wir am Abend wirklich immer ein tolles Quartier gehabt haben für die Pferde. Und das hat sie wirklich bezahlt gemacht. Die Pferde sind gesund rausgekommen und habe da gesund reingekommen.

0: Ich möchte aber noch was sagen, also wir haben in Niederösterreich einen Wanderreitführer gehabt, den Heinz, der mittlerweile über 90 Jahre ist, der uns eigentlich jahrelang das Wanderreiten beigebracht hat, den wir am Anfang eigentlich nicht verstanden haben, der angefangen hat, es müssen Kübel mitgenommen werden, die Kübel müssen stapelbar sein. Wenn er sagt, wir gehen dort, dann gehen wir auch dort. Und so hat sich das wirklich über fast ein Jahrzehnt in meinem Hirn eingebrannt. Man muss eine klare Linie haben, man kann nicht sagen, ah, heute machen wir das oder heute machen wir das, sondern es muss immer durchgezogen werden. Und auch wenn es oft hart ist, es richtet sich schon dann auf die Gesundheit der Pferde. Nicht? Das ist ganz wichtig. Und dann hat er hat ja auch so Karten gehabt, die waren natürlich total veraltet, weil es gibt ja keine Landkarten in Österreich, die neu sind. Und dann sind wir oft geritten und da hat es halt ein Pink Fritz, der halt auch immer dabei war und der sehr genau ist. Und dann sind wir wohin gekommen und dann sind dort Häuser gestanden oder Fabriken gestanden. Da war nicht der Weg durch, den hat es nicht mehr gegeben. Nicht? Und dann hat man oft noch diskutiert. Nicht? Und der Heinz hat gesagt, wieso? Er ist da vor, weiß ich nicht, 5 Jahren gefahren und da war das noch da. Und jetzt ist es nicht mehr da. Nicht? Und das waren halt immer so Diskussionen. Und er geht uns allen halt furchtbar an. Das ist, muss ich sagen. Und wir haben uns ja zweimal verabschiedet. Einmal bei einem Güssingritt haben wir sich verabschiedet von ihm. Und dann hat er ein Jahr später noch einmal was gemacht. Aber jetzt, er will halt nicht mehr. Nicht? Ich verstehe es, er ist über 90 Jahre. Und ja, muss halt seine Zeit machen.
1: 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Zum Ausgang Hank Williams, The Original Ghost Rider.

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nur über ein, so Schreiben zum Beispiel, sondern auch wirklich Gebärden zu verwenden. Ja, dazu muss halt das Gegenüber auch diese Sprache auch kennen. Und es wäre, glaube ich, einiges besser, wenn wir einfach mitdenken und allen eine Chance geben, sich ausdrücken zu können und auch Dinge zu verstehen können. Genau, lernt Gebärdensprache. Es ist wirklich, ich finde, es ist wirklich bereichernd und kann ich auf jeden Fall euch ins Herz legen. Jetzt möchte ich euch einen wundervollen Künstler vorstellen, der auch gehörlos ist oder geworden ist mit dem Alter, nämlich Ludwig van Beethoven. Und vielleicht, also ich glaube, die meisten von euch wissen, dass er ein Gehörproblem hatte. Und also ich habe ihn sehr viel gehört, wie ich ein Kind war sogar. Und ich mochte die fünfte Symphonie sehr gern, aber ich habe heute euch mitgebracht die siebte Symphonie in A-Moll. In A-Dur. So. Ich habe dazu, also ich habe nicht zu dieser Symphonie, sondern ich glaube der dritten Symphonie, habe ich eine Folge von Geschichten aus der Geschichte gehört, einen Podcast, den ich sehr schätze. Also wie schon gesagt, in dieser Folge geht es um die dritte Symphonie und es geht darum, dass, also fängt so an, die Geschichte, dass sein Gönnerfürst Dichnowsky ihn auf einer Feier war, also bei ihm in seinem Schloss auf einer Feier war und er fragt ihn so banal, wie alle Gäste schon irgendwie so in Partystimmung sind und eigentlich nur noch Musik fehlt, ob er ihn nicht irgendwie ein Stück vorspielen könnte. Das hörte Beethoven nicht sehr gerne und er machte so eine sehr lange Pause, bevor er geantwortet hat und hat gesagt dann, bin ich denn gar nichts als Ihr Musikus. Und das hat den Gönnerfürsten sehr beleidigt und er ist dann richtig ausgerastet und ist zum Beethoven gestürmt und der Beethoven ist weggelaufen. Er hat ihn verfolgt und es ist alles sehr entartet. Ja. Also ich finde, das ist eine sehr lustige Geschichte, also von ihm und zeigt irgendwie seinen Charakter auch sehr gut. Ich glaube, wenn man nach einer Zeit einfach immer weniger hört und hört, muss ziemlich frustrierend sein. Aber jetzt spiele ich euch genau die siebte Symphonie vor. Die mag ich nämlich sehr gern. Und ich hoffe, es gefällt euch.

Finde extrem faszinierend bei Beethoven, dass er trotz seiner Gehörbehinderung so komponieren konnte, wie er komponiert hat. Und ich finde, das ist extrem bewundernswert, wie man es schafft, ohne die Musik hören zu können, zu komponieren, wie er es gemacht hat. Das ist voll faszinierend für mich. Ich finde, dass man grundsätzlich immer sehr unterschätzt, was Menschen mit Behinderungen fähig sind zu tun, trotz ihrer Behinderung. Und deswegen mache ich auch diese Sendung, weil ich möchte ein Augenmerk drauf legen, wie viele tolle KünstlerInnen es da draußen gibt, die kein leichtes Leben führen und das verdient einfach mehr Aufmerksamkeit. Ich finde, dass uns die Gesellschaft sehr oft mit Kindern gleichsetzt und uns irgendwie einen Stempel gibt, oh, wir sind eh nicht fähig, etwas zu tun, und gleichzeitig ignoriert man unsere Bedürfnisse genauso, wie man uns irgendwie bemitleidet. Und das ist beides nicht gut, das sind beides Extreme, die einfach ja in die falsche Richtung gehen. Und ja, ich will einfach ein Augenmerk darauf legen, dass es wichtig ist, unsere Bedürfnisse zu kennen und gleichzeitig aber uns nicht wie ein Kind zu behandeln und nicht zu missachten und drunter zu reden, weil wir wissen, wir kennen unsere Stärken und wir wissen, was wir können, und das ist nicht klein zu setzen. Ich möchte genauso ein Augenmerk in dieser Sendung auf unsichtbare Behinderungen legen. Einerseits, weil ich davon selbst betroffen bin, und andererseits, weil sie, wie schon gesagt, unsichtbar sind und es sehr oft sehr schwer ist, dass man seine Bedürfnisse kommuniziert, beziehungsweise irgendwie dem überhaupt Glauben geschenkt wird, was man sagt, wenn man das nicht sehen kann. Und das betrifft nicht nur grundsätzlich die Gesellschaft, der Kontakt zu anderen

Frau ist oder eine AFAB-Person. Ich finde, das ist wirklich, es macht alles um einiges schwieriger, weil man wird schon von Grund auf weniger ernst genommen. Und es wird oft auf den Zyklus geschoben oder Hormone, und man wird einfach so selten beim Wort genommen. Und ich finde, das ist so wichtig, dass man da die richtige Person findet und sein richtiges Umfeld irgendwie, in dem man auch wirklich ernst genommen wird mit seinen Problemen. Eine Sache, die ich wirklich toll finde für Menschen, die unsichtbare Behinderungen haben, ist das Sonnenblumenband. Das ist so ein Schlüsselanhängerband. Das bekommt man beim Flughafen zum Beispiel. Oder ich habe es bekommen im Schlauraum. Das ist in der Kutschkergasse ein sehr süßes Geschäft, wo man sehr viele Fidget-Toys bekommt, und es ist auch für Kinder, die ADHS haben zum Beispiel oder grundsätzlich Autismus. Es ist so ein inklusiver Raum für mentale Gesundheit und andere Dinge, und da bekommt man es auch gratis. Oder wie gesagt, schon am Flughafen. Da geht man einfach zum Schalter hin und fragt um das Sonnenblumenband. Und dieses Band zeichnet aus, dass man eine unsichtbare Behinderung hat. Und es wird damit kommuniziert, einfach wenn man es trägt. Und vor allem beim Flughafen weiß das Personal dort Bescheid. Und ich glaube, es wird auch jetzt mehr Aufklärungsarbeit betrieben, auch was Züge betrifft und Zugpersonal, beziehungsweise auf Social Media, ja, und so weiter. Und ich finde das ganz wichtig, dass man also diese Informationen teilt. Und ja, wenn ihr das hört und noch nicht davon gehört habt, ihr könnt es gern weiter sagen, dass das eben das Zeichen ist für unsichtbare Behinderungen. Und das ist so ein grünes Band mit Sonnenblumen drauf. Und jemand, der das auf irgendwo seiner Tasche oder so hängen hat, vielleicht kann man dieser Person einen Sitzplatz in den Öffis anbieten oder einfach ein bisschen achtsamer sein. Also ich finde das extrem wichtig, dass das geteilt wird. Und ich habe es mir jetzt auch abgeholt, und ich habe das Gefühl, also vielleicht kommt es mir nur so vor, aber es ist irgendwie, es wird mit mir achtsamer umgegangen in der Öffentlichkeit, wenn ich es trage. Und ja, das ist irgendwie sehr hilfreich. Eine Musikerin, die man vielleicht kennt, die auch passend zum Pride Month for People with Disabilities ist, ist Chapel Roan. Sie hat bipolare Störung und redet auch offen darüber und so. Also genau, ich finde, sie ist eine sehr gute Repräsentation für Menschen mit einer bipolaren Störung. Ich werde so über Repräsentationen nach dem Lied The Subway reden, was ich von ihr spielen werde. Und ja, ich hoffe, euch gefällt The Subway von ihr. Ich glaube, das ist eh ein sehr bekanntes Lied. Ganz viel Freude beim Zuhören!

Es war Chaperone mit The Subway. Und ich finde immer ganz toll, wenn Menschen in der Öffentlichkeit über ihre Behinderungen reden, weil das Leute, die nicht so in der Öffentlichkeit stehen, einfach einen festen Anhaltspunkt gibt. Und man fühlt sich irgendwie gesehen und irgendwie so, dass man nicht alleine ist mit seiner Krankheit oder mit seiner Behinderung eben. Ich finde das extrem wichtig, dass es auch in Medien gute Repräsentationen gibt für Menschen mit Behinderungen. Zum Beispiel, mir fällt da ein Heartbreak High. Da gibt es Quinny und sie hat Autismus und ich finde, das ist eine der besten Autismus-Repräsentationen, die ich jemals gesehen habe. Und normalerweise wird ja Autismus immer gezeigt mit, also immer meistens ein Mann oder ein kleiner Junge, der irgendwie begeistert von Zahlen ist oder Zügen oder was weiß ich. Und das ist so ein unglaublich enger Blick, den man auf Autismus haben kann. Es heißt ja Autismus-Spektrum-Störung und das betrifft ein ganzes Spektrum an Menschen, die damit konfrontiert werden, und deswegen ist verschiedene Arten von Repräsentationen so wichtig. Ein anderer französischer Film, den ich sehr gut finde, ist Ziemlich beste Freunde. Darum geht es um einen Mann, der im Rollstuhl sitzt, der eine Assistenz braucht und eine Person anheuert, die von denen ihm die meisten abraten. Und ich finde, das zeigt einfach so gut die verschiedenen Beziehungen von Menschen und wie die Assistenz einfach mit ihm umgeht und als erstes so sein neues Umfeld ein bisschen kennenlernen muss und so. Und es ist wirklich ein toller Film. Und auch ein anderer französischer Film, den ich sehr gern mag, ist Verstehen Sie die Billiers? Ich hoffe, ich sage das richtig. Französisch. Ja, und da geht es um eine gehörlose Familie, beziehungsweise ihre Tochter ist nicht gehörlos und sie hat ein großes Talent für Singen und es zeigt so die Beziehung zu ihrer Familie, aber auch der Vater will ein Bürgermeister werden von dem kleinen Dorf. Und ja, das ist so grob der Plot von dem Film. Ich kann ihn sehr empfehlen, er ist irgendwie so ein Feel-Good-Movie, finde ich. Und weil ich vorher gerade Autismus angeschnitten habe, möchte ich euch gerne Björk vorspielen. Sie ist zwar nicht diagnostiziert mit Autismus, aber sie hat einmal in einem Rolling Stones-Interview, glaube ich, gesagt, dass sie sich sehr in dem sehen kann. Und ich finde, also für mich ist sie so eine sehr große Repräsentation, was diese Community auch betrifft. Und ja, ich kann mich sehr in ihr wiederfinden irgendwie. Und ja, sie ist einfach eine Queen. Ja, und hier ist Isobel von Björk.

Das war jetzt Björk mit Isobel. Und ich würde gerne noch das Augenmerk auf gewisse Einrichtungen legen, wie zum Beispiel das Unikat in Wien, das Keramik verkauft, beziehungsweise andere geschaffene Werke von Menschen mit Behinderungen. Und das Ziel ist es eben, das Augenmerk nicht auf das, also nicht auf die Diagnose zu legen, sondern auf die Fähigkeiten der Menschen, die dahinter stehen. Und ich finde, das ist eine unglaublich tolle Vision und das sollten wir grundsätzlich fortsetzen. Ich war für längere Zeit schon beim Unikat und es ist wirklich toll, was man da so bekommen kann. Und also die Keramik vor allem ist wirklich extrem süß. Ich liebe die Stücke, die sie verkaufen. Und wenn man beim Unikat einkauft, ich weiß nicht, ob sich das geändert hat oder so, aber wie ich das letzte Mal dort war, war das so, bekommt man einen Gutschein für einen Saft, ein Geschäft weiter, die vom selben Verein ist, von der humanisierten Arbeitsstätte. Und dazu gehört auch dieser Saftladen, wobei es kein Saftladen ist. Sie haben wirklich große Auswahl. ein anderes Projekt, was super ist, ist mehr lokal für Leute, die im Salzkammergut wohnen. Das ist das Keramikcafé und es ist von der Lebenshilfe und sie haben ein sehr ähnliches Konzept wie das Unikat, beziehungsweise dass man dort auch vor Ort selber Keramik bemalen kann, soweit ich das weiß. Und lohnt sich auf jeden Fall hinzuschauen. War selber noch nicht dort, aber ist auf jeden Fall auf meiner Liste an Dingen, wo ich hin muss im Salzkammergut. Ein weiteres To-Do von mir ist, die Galerie Gugging zu besuchen. Ich glaube, von denen haben die meisten kunstinteressierten Leute schon gehört. Das ist eine psychiatrische Klinik, in der Leute hinkommen und auch also Werke schaffen, die dann ausgestellt werden. Beziehungsweise sind dort schon ältere KünstlerInnen auch ausgestellt, die Klinik besucht haben. Und ich habe ein Video gesehen, wo David Bowie anscheinend in Gugging war einmal und er dort einfach sich das angeschaut hat. Und das habe ich gar nicht gewusst, dass David Bowie auch dort war. Ich freue mich schon auf den Besuch dort und war gespannt. Eine weitere Person, die ich gerne spielen will heute, ist Django Reinhardt. Er hatte zwei Finger, die gelähmt waren von einem Feuerunfall und hat Techniken gelernt, wie er trotzdem noch Gitarre spielen konnte. Und ich würde von ihm euch voll gern Minor Swing vorspielen. Also, das ist jetzt Django Reinhardt mit Minor Swing.

Das war jetzt Django Reinhardt mit Minor Swing. Und ja, ich habe ihn so gern. Er ist so eine Ikone. Ja, und ich würde jetzt zum Schluss noch gerne auf KünstlerInnen eingehen, die, also spezifisch bildnerische KünstlerInnen. Und ich habe nämlich ein bisschen recherchiert und es gibt einige Leute, von denen ich es nicht gewusst habe, dass sie eine Behinderung haben. Wie zum Beispiel Michelangelo hatte eine Gicht und Osteoarthrose und konnte seine Hand oft nicht gut bewegen und hat trotzdem diese unglaublich tolle Kunst geschaffen. Ja, ist wirklich beeindruckend. Ich glaube, viele von euch kennen auch Frida Kahlo und nach ihrem Unfall war sie halt sehr eingeschränkt in Bewegungen und konnte vieles nicht mehr tun. Und trotzdem hat sie so viel Kunst geschaffen und auch Goya, die man wahrscheinlich auch kennt. Er hatte neurologische Probleme hauptsächlich, sehr viele Kopfweh und Schwindel und so weiter. Und auch Visionen teilweise. Und hat ja auch wieder Unglaubliches geschaffen in seinem Leben, trotz seiner Behinderung. Unter anderem ist mir auch noch Dostojewski eingefallen. Er ist zwar kein bildnerischer Künstler, soweit ich weiß, aber er hat unter Epilepsie gelitten, sehr stark. Und ja, das war meine Liste. ich hoffe, dass die Sendung war bereichernd für euch. Und ich möchte noch zum Abschluss gerne Stevie Wonder, den einzig wahren Stevie Wonder, spielen. Ich glaube, der passt ganz gut zum Schluss. Ich finde jetzt zusammenfassend, dass, also ich habe zumindest sehr viel erfahren durch die Recherche von der Sendung. Und wusste sehr vieles nicht. Ja, ich mache den Gebärdensprachenkurs jetzt und lerne weiter dazu. Und ich finde, das ist extrem wichtig, dass man ein bisschen inklusiver denkt und auch ja, mehr Leute ins Boot holen kann irgendwie. Durch Sprache, durch Information und sich ja informiert über gewisse Dinge. Danke auf jeden Fall vielmals fürs Zuhören. Wenn ihr bis jetzt zugehört habt, das freut mich sehr. Ich hoffe, es war für euch was dabei und ihr könntet was mitnehmen aus dieser Sendung. Ich hoffe es sehr. Und ja, lernt Gebärdensprache. Es ist so toll. Ich kann es euch wirklich ans Herz legen. Es ist eine unglaubliche Erfahrung irgendwie. Und man taucht in eine ganz andere Welt ein und erweitert seinen Horizont irgendwie. Okay, dann viel Spaß noch mit Stevie Wonder.

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0: Flora Winter und Band, Track Performances von Morita Maschinella und Lilly Heikdau und ein DJ-Set von Mavi. Moderiert wird von Clara Galistil und Christina Jaric. Auf der Nebenbühne wird es eine Lesung von Fabian Sindler und einen Poetry Slam von Sarah Merzbach geben. Außerdem treten dort Iris Muche und Alexandru Kosacker auf. Und ein Programm für Kinder wird es außerdem geben. Um 19 Uhr endet dann das Programm im Sissi Park. Weiter geht es dann mit einer Aftershow-Party in der Trinkhalle Bad Ischl ab 20 Uhr, wo DJ Schmetterling und DJ Electric noch ordentlich Party machen werden bis tief in die Nacht. Neu wird es dieses Jahr eine Pre-Party am Vorabend im Kino Ebensee geben mit einem Kurzfilmprogramm ab 18 Uhr des Quartettics. 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Mehr Infos dazu unter www.kino-ebensee.at. Und mehr Infos zu Pride und Salzkammerqueer findet ihr unter www.salzkammerqueer.at. 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

0: Rocco, ich muss mit dir reden.
1: Okay, was ist, mein Schatz?
0: Also, es ist so, ich langweile mich sehr in unserer Beziehung.
1: Was?
0: Ja, ich langweile mich. Ich finde unsere Beziehung, unser Zusammenleben tot langweilig. Ich meine, wir sind nie unter Leuten. Wir sind immer zu Hause. Ich
1: verstehe das nicht. Ich meine, wir haben hier alles. Ich hab eine Werkzeugkammer. Wir wohnen direkt neben der Industrie- und Handelskammer. Du hast hier das Zimmer. Da kannst du Fernsehen.
0: Ich meine, das ist öde. Das ist das Problem. Wir sind jetzt seit 3 Monaten zusammen und es kommt mir vor wie 30 Jahre. Ich glaube, ich würde lieber ein DJ als Mann.
1: Was willst du? Ich meine, warte.
0: DJ.
1: Ich kann dir was Besonderes verraten.
0: 5 Jahre jünger als ich.
1: Warte doch mal. Komm mal kurz zu mir. Setz dich zu mir an den Flügel. Ich spiele dir was vor. Pass auf, ich will dir was Besonderes verraten.
0: Ich schon wieder.
1: Warte doch mal ab. Pass auf. Hör zu und schau auf mein Gesicht.
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